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1: Im Studio Martina Steidl. Guten Morgen. Der Nationalrat beschließt heute die sogenannte Aktivpension. Steuergutschriften für jene, die auch in der Pension weiterarbeiten. Der Bonus kann bis zu 1.250 Euro im Monat betragen. Voraussetzung sind 40 Versicherungsjahre. Änderungen sind auch bei der Familienbeihilfe für ukrainische Vertriebene geplant. Wer in der Grundversorgung ist, soll keine mehr bekommen. Ungewöhnlich scharfe Worte gegenüber Israel kommen von Bundespräsident Alexander Van der Bellen. Am Rande der UNO-Generaldebatte in New York hat er das Vorgehen im Gazastreifen und im Westjordanland kritisiert und von Verletzungen des Völkerrechts und Kriegsverbrechen gesprochen. Außenministerin Meindl-Reisinger hat indes in New York ihren iranischen Amtskollegen getroffen und betont, es könne im Iran-Krieg nur eine diplomatische Lösung geben, keine militärische. In den USA startet der Facebook-Mutterkonzern Meta seine Entwicklerkonferenz. Im Mittelpunkt werden da wohl Fortschritte bei der künstlichen Intelligenz stehen, unter anderem mit der neuen smarten KI-Brille. Wegen der Debatten rund um den Datenschutz soll ein neues Modell jetzt ohne Kamera auskommen.
0: Das Wetter im Ländle.
2: Es geht mit blauem Himmel und Sonne durch den Mittwoch. Die Temperaturen geben maximal 21 Grad her. Der 3-Tage-Trend. Morgen sieht die Welt schon wieder anders aus. Da sind viele Wolken und teilweise auch Schauer unterwegs. Freitag wird es zum Glück wieder schöner. Da scheint die Sonne und auch der Samstag liefert ab. Bis zu 25 Grad.

So, da werden die ersten Kaffee aufgesetzt. Herrlich. Wenn es schon duftet und wenn es schon blubbert, hast du Bialetti alles richtig gemacht. Wir starten gemeinsam rein in diesen Mittwochmorgen und mit Madonna geht es bekanntlich noch besser. Hey, lasst euch das Koffein schön einfahren und das ist einer der besten Pop- und Rock-Hits aus den 80ern für euch. Guten Morgen.

der Kaffee ist noch nicht ganz da, aber der Bass schon. MC Hammer, you can touch this. It's Hammer Time, meine Lieben, zum Wake-up Hit des Tages hier im 80er, 90er Megamix. Der lockt uns mindestens einen coolen Mittwochmorgen-Move raus. Genau der richtige Sound für alle, die jetzt beim ersten Arbeitsgriff schon Energie brauchen. Hey, startet's gut rein in den neuen Tag. 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
6: Hier Tom Flachs. Vorarlberg startet heute in die Be-Active-Woche. An die 40 Fitnessstudios, Tanzschulen und andere Sportbetriebe laden 7 Tage lang ein zum Schnuppertraining. Das Ländle ist hier europaweit immer eine der aktivsten Regionen, heißt's dazu von der Wirtschaftskammer, wenn's drum geht, Körper und Geist zu stärken. Der Kindi der Waldwichtelgruppe in Höchst wurde zerstört. Schon öfter stellten Unbekannte den Platz vis-à-vis der Tennishalle komplett auf den Kopf. Betreuerin und Eltern mussten jetzt gerade am Sonntag wieder alles stundenlang aufräumen. Der Schaden diesmal rund 800 Euro. Die Kinderstube sucht jetzt nach Zeugen. Die Menschen kaufen bewusster ein und sparen gleichzeitig beim Essen. Das zeigt eine Studie der AMA. Rabattaktionen spielen dabei eine immer größere Rolle. Jeder dritte Euro wird für Aktionsware ausgegeben. Und der Nationalrat beschließt heute die sogenannte Aktivpension, also Steuergutschriften für jene, die auch in der Pension weiterarbeiten. Der Bonus kann bis zu 1250 Euro im Monat betragen.
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7: Sonne satt fürs Ländle, dazu ein paar Wolken und bis zu 21 Grad. Und so geht's die nächsten 3 Tage weiter. Donnerstag legt die Sonne eine Pause ein, da gibt's Wolken und Schauer. Freitag dafür umso besser mit blauem Himmel und Sonnenschein. Und Samstag folgt ein richtiges Wetterhoch, hier sind bis zu 25 Grad drin.

Es sind diese paar Minuten in der Früh alleine im Auto, während man in die Arbeit strollt. Ja, ist doch herrlich, oder? Ja, diese Minuten bekommen jetzt ein richtiges Upgrade. Und zwar mit Queen zusammen mit David Bowie. Was für eine Kombination zum Start in den Mittwochmorgen. Einer der besten Pop- und Rock-Hits für euch aus den 80ern. Kommt gut rein in den neuen Arbeitstag.

Guten Morgen am Mittwoch. Britney Spears hat uns gerade mit Hit Me Baby One More Time zurück in die Schulhofzeit geschickt. Ja, ihr cooles Schulmädchen-Outfit. Gut, so sexy haben wir alle nicht ausgeschaut in der Schule. Niemals. Wir starten rein in den neuen Arbeitstag. Die Kids sind wach. Jetzt werden noch die Jausenboxen gefüllt und dann geht's ab in den neuen Tag, ab in die Schule. Mit Genesis und Invisible Touch gibt's jetzt einen richtig guten Nummer 1 Hit. Ein Pop-Refrain, der selbst dann hängen bleibt, wenn er gerade mit einer Hand den Kaffeebecher balanciert und mit der anderen gerade versucht, das Kind anzuziehen. Ist alles möglich. Multitasking at its best. Startet gut rein in den Mittwochmorgen mit dem 80er, 90er Megamix hier.

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19: Einen schönen guten Morgen, hier Tom Flachs. Das Ländle ist ab heute wieder 7 Tage lang besonders sportlich. Die Be-Active-Woche startet. Vorarlberg-Reporter Robin Leiner.
20: Das Ganze steht unter dem Motto mentale Gesundheit und Wohlbefinden und da gibt's die verschiedensten Aktionen. Mehrere Fitnessstudios bieten kostenlose Probetrainings an, verschiedene Tanzschulen Schnupperkurse, aber auch im Fun-Sport-Bereich ist was dabei. Der Trampolin- und Actionpark Heimatrausch oder auch die Steinblock-Boulderhalle haben günstigere Angebote zum Ausprobieren.
19: Die Be-Active-Woche gibt's in ganz Europa. In den vergangenen Jahren war der Vorarlberg schon immer bestens aufgestellt, schreibt die Wirtschaftskammer. Der Kindi, der Waldwichtelgruppe in Höchst, wurde zerstört. Nicht zum ersten Mal, sagt man beim Verein der Kinderstube. Stellten Unbekannte den Spielplatz gegenüber der Tennishalle auf den Kopf. Erst am Sonntag mussten Betreuerinnen und Eltern wieder alles stundenlang aufräumen. Der Schaden diesmal rund 800 Euro. Nun bitten die Kinderbetreuer die Bevölkerung auf der Suche nach den Tätern um Mithilfe. Ein betrunkener E-Biker ist gestern in Andelsbuch in ein Auto gekracht. Der 45-Jährige war danach kurz bewusstlos und an der Hüfte verletzt. Ein Rettungshubschrauber brachte ihn ins Spital. Dort wurde dann auch ein Alkotest gemacht. Die Österreicher kaufen bewusster ein und sparen gleichzeitig beim Essen. Das zeigt eine neue Studie der AMA.

0: Rabattaktionen spielen dabei eine immer größere Rolle. Jeder dritte Euro wird für Aktionsware ausgegeben. Und die gute Nachricht aus Vorarlberg, die kommt vom Bahnhof Wolfurt. Der hat 2 Jahre lang ein ganz neues Gesicht bekommen. Jetzt sind die Arbeiten soweit fertig. Gefeiert wird die Eröffnung dann nächste Woche.
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2: Es geht mit blauem Himmel und Sonne durch den Mittwoch. Die Temperaturen geben maximal 21 Grad her. Der 3-Tage-Trend. Morgen sieht die Welt schon wieder anders aus. Da sind viele Wolken und teilweise auch Schauer unterwegs. Freitag wird es zum Glück wieder schöner. Da scheint die Sonne und auch der Samstag liefert ab. Bis zu 25 Grad.

Schönen Mittwochmorgen. Ja, ist schon recht dunkel in letzter Zeit jetzt wieder beim Aufstehen, oder? Also warum klingelt der Wecker eigentlich mitten in der Nacht? Nein, ihr seid nicht zu früh dran. Der Herbst hat einfach das Licht jetzt ein bisschen zurückgedreht. Tag- und Nachtgleiche. Was das für eure dunklen Morgen und die frühdunklen Feierabende jetzt bedeutet, das klären wir gleich in gut 10 Minuten. Jetzt weckt uns erst einmal Natalie Imbruglia mit einem der besten Pop- und Rock-Hits aus den 90ern. Das ist Torn.

Ah, Billy Joel macht wach. Guten Morgen am Mittwoch mit dem 80er, 90er Megamix hier. Na, wie schaut's aus mit der Müdigkeit? Die Tag- und Nachtgleiche ist durch. Heute um 2.05 Uhr in der Früh hat die Sonne den Himmelsäquator Richtung Süden überquert. Hui, das klingt jetzt ganz fürchterlich nach Planetarium. Das merkt ihr aber spätestens am Weg zur Arbeit. Morgen bleibt es nämlich jetzt immer länger finster. Abends wird der Lichtschalter wieder früher wichtig. Und die Diskussionen mit dem Wecker werden jetzt sowieso wieder intensiver. Ja? Der Kopf sagt, aufstehen. Der Körper sagt, 5 Minuten noch, es ist nur dunkel. Ja, fair enough. Und genau da mischt der Herbst jetzt mit. Durch das fehlende Tageslicht produziert unser Körper weniger Serotonin und mehr Melatonin, also weniger Antrieb, dafür mehr Müdigkeit. Heißt für euch jetzt, kleiner Tipp in der Mittagspause heute, raus ans Tageslicht, auch wenn es bewölkt ist. Das hilft der inneren Uhr und bringt den Kreislauf wieder auf Hochbetrieb. Ja? Und abends das Handy, ich weiß, ist schwierig, ein bisschen früher weglegen, damit der Körper nicht noch mitten in der Nacht glaubt, es sei Tag wegen dem hellen Bildschirm. Und jetzt gibt's den perfekten Gegenpol zu jeder Herbstmüdigkeit. Paula Abdul mit Straight Up. Ja, Straight Up, out of bed. Auf geht's, ab geht's. Direkt energiegeladen und garantiert ohne 5 Minuten Schlummermodus. Guten Morgen am Mittwoch.

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8: Hier Tom Flachs. Vorarlberg startet heute in die Be-Active-Woche. An die 40 Fitnessstudios, Tanzschulen und andere Sportbetriebe laden 7 Tage lang ein zum Schnuppertraining. Das Ländle ist hier europaweit immer eine der aktivsten Regionen, heißt's dazu von der Wirtschaftskammer, wenn's drum geht, Körper und Geist zu stärken. Der Kindi der Waldwichtelgruppe in Höchst wurde zerstört. Schon öfter stellten Unbekannte den Platz vis-à-vis der Tennishalle komplett auf den Kopf. Betreuerin und Eltern mussten jetzt gerade am Sonntag wieder alles stundenlang aufräumen. Der Schaden diesmal rund 800 Euro. Die Kinderstube sucht jetzt nach Zeugen. Ein betrunkener E-Biker ist gestern Abend in Andelsbuch in ein Auto gekracht. Der 45-Jährige war danach kurz bewusstlos und an der Hüfte verletzt. Ein Rettungshubschrauber brachte ihn ins Spital. Dort wurde dann auch ein Alkotest gemacht. Und der Nationalrat beschließt heute die sogenannte Aktivpension, also Steuergutschriften für jene, die auch in der Pension weiterarbeiten. Der Bonus kann bis zu 1.250 Euro im Monat betragen.
7: Das Wetter im Ländle.
9: Sonne von früh bis spät. Nur ein paar Wolken schwirren rum, dazu bis zu 21 Grad. Der 3-Tage-Trend. Morgen schieben sich dicke Wolken vor die Sonne. Hier und da ist auch Regen mit dabei. Richtung Wochenende wird es dafür deutlich besser. Freitag wieder sonnig bei bis zu 21 Grad. Und Samstag gibt es nochmal Spätsommer-Feeling bei bis zu 25 Grad.

Also alle, die jetzt schon drei Dinge gleichzeitig erledigen und trotzdem noch immer den Überblick behalten. Hey, Leute, ich ziehe meinen nicht vorhandenen Hut. Genau für euch und vielleicht auch ein kleines Schulterklopfen für zwischendurch gibt es jetzt Tina Turner mit The Best. Große Stimme, großer Refrain und ein Song, der sogar den letzten müden PC jetzt noch schneller zum Hochfahren bringt. Guten Morgen. 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

Hey, guten Morgen am Mittwoch mit dem 80er, 90er Megamix hier. Könnt ihr euch an eure Standardjause in der Schule erinnern? Ja, bei mir war das Schwedenbombensemmel. Ja, das klingt fürchterlich pervers, aber es hat auch fürchterlich geil geschmeckt. Also einfach ein Semmel auseinanderschneiden, zwei Schwedenbomben oder drei Schwedenbomben rein und dann die Semmel zusammenquetschen. Et voilà, Schwedenbombensemmel. Niemetz, also der Schwedenbombenproduzent in Österreich, startet da jetzt was ziemlich Cooles, wo mein kleines jugendliches Ich ein paar Luftsprünge gemacht hat, nämlich Sachertorten-Schwedenbomben. Also Schwedenbomben mit Sachertortengeschmack. Niemetz hat da abstimmen lassen und über 65%, also abstimmen zwischen Sachertorte und Apfelstrudel-Geschmack, also so typisch österreichisch, und über 65% haben sich für die Marillenschoko-Variante entschieden. Also, es wird jetzt Schwedenbomben im

Machathoten-Style geben. Finde ich grandios. Es gibt jetzt für euch im 80er, 90er Megamix hier auch ein bisschen Süßigkeiten für die Ohren. Und zwar von The Cardigans. Loveful. Ah, süßer als jede Schwedenbombensemmel. Mindestens genauso gut. Hey, happy Mix.

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9: Mit Tom Flachsen, schöner guter Morgen. Ab heute ist Vorarlberg besonders sportlich unterwegs. 7 Tage lang läuft jetzt die Be-Active-Woche. Verschiedenste Fitnessstudios, Tanzschulen oder andere Sportstätten haben dafür Aktionen geplant. Vorarlberg-Reporter Robin Leiner.
10: Am Ende sollen alle davon profitieren. Mit den günstigeren oder auch kostenlosen Schnupperkursen und Probetrainings kann jeder auch mal was Neues testen und so vielleicht auch einen passenden Sport für sich finden. Gut für die eigene Gesundheit und für die Betriebe ist das eine gute Gelegenheit, um neue Kunden zu werben.
9: Also eine Win-Win-Situation, wenn man dabei bleibt und auch weiterhin zum Sport geht. Unbekannte haben den Waldkindergarten in Höchst zerstört. Niedergerissene Bäume, demolierte Spielsachen und die Plane, die vor Regen schützt, die war am Sonntag auch kaputt. So zu lesen auf der Kinderstuben-Homepage. Demnach war die Lichtung der Waldwichtelgruppe aber schon öfter Ort blinder Zerstörungswut. Die Betreuerinnen und Eltern haben die Nase jetzt voll und wollen die Täter unbedingt finden. Sie starteten deshalb einen Zeugenaufruf. Einkaufen ist teuer und deshalb greifen die Menschen auch immer öfter zu Rabattaktionen. Inzwischen fließt etwa jeder 3. Euro im Lebensmittelhandel in Aktionsware. Das zeigt eine neue AMA-Studie. Gleichzeitig kaufen die Leute auch bewusster ein und Spontankäufe nehmen ab. Vor allem auf Rindfleisch wird immer öfter verzichtet. Hier gibt's ein Minus von 10%. Dafür wurde mehr Salat, Vollkornbrot und Joghurt eingekauft. Und noch die gute Nachricht aus Vorarlberg. In einem Workshop der Stadt Dornbirn wurden jetzt 7 neue Fahrradanhänger zusammengebaut. Die Idee dazu kam von Erfinder Christoph Breuer. 10 Teilnehmer folgten seiner Einladung in den Werkhof. Die selbstgebauten Radanhänger sind nur knappe 9 Kilo schwer, haben eine Plane und für umgerechnet über 2 Bierkisten mehr als Platz genug.
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11: Sonne satt fürs Ländle, dazu ein paar Wolken und bis zu 21 Grad. Und so geht's die nächsten 3 Tage weiter. Donnerstag legt die Sonne eine Pause ein, da gibt's Wolken und Schauer. Freitag dafür umso besser mit blauem Himmel und Sonnenschein. Und Samstag folgt ein richtiges Wetterhoch, hier sind bis zu 25 Grad drin.

Na, wo ist die Selbstdisziplin? Wir wollten noch weniger Kaffee trinken, oder nicht? Nein, es ist der automatische Gang, der erste Gang zur Kaffeemaschine, wenn man in die Arbeit kommt. Das ist der Klassiker, wir sind, kennen das doch gut. Laura Branigan, ja, die rockt uns jetzt eins. Spätestens nach dem ersten Schlagzeug-Einsatz geht's rund. Self-Control, ja, braucht man dann nimmer. In dem Fall einer der besten Pop- und Rock-Hits aus den 80ern. Und los geht's.

Und da gehen wir direkt über in den Grinsekatze-Modus mit Michael Jackson hier. Das ist der 80er, 90er Megamix am Mittwochmorgen. Und man könnte ja meinen, dass The Way You Make Me Feel von Michael Jackson gerade eben an Happiness unübertreffbar ist. Und dann kommt Roxette plötzlich ums Eck. Und zwar mit Joyride. So viel Happy Sound für euren Start in den Mittwochvormittag hier im 80er, 90er Megamix. Hey, kommt gut rein in den neuen Arbeitstag. Wir sind an eurer Seite. Hello.

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2: Hier Tom Flachs. Vorarlberg startet heute in die Be-Active-Woche. An die 40 Fitnessstudios, Tanzschulen und andere Sportbetriebe laden 7 Tage lang ein zum Schnuppertraining. Das Ländle ist hier europaweit immer eine der aktivsten Regionen, heißt es dazu von der Wirtschaftskammer, wenn es darum geht, Körper und Geist zu stärken. Der Kindi der Waldwichtelgruppe in Höchst wurde zerstört. Schon öfter stellten Unbekannte den Platz vis-à-vis der Tennishalle komplett auf den Kopf. Betreuerinnen und Eltern mussten jetzt gerade am Sonntag wieder alles stundenlang aufräumen. Der Schaden diesmal rund 800 Euro. Die Kinderstube sucht jetzt nach Zeugen. Ein betrunkener E-Biker ist gestern Abend in Andelsbuch in ein Auto gekracht. Der 45-Jährige war danach kurz bewusstlos und an der Hüfte verletzt. Ein Rettungshubschrauber brachte ihn ins Spital. Dort wurde dann auch ein Alkotest gemacht. Und der Nationalrat beschließt heute die sogenannte Aktivpension, also Steuergutschriften für jene, die auch in der Pension weiterarbeiten. Der Bonus kann bis zu 1250 Euro im Monat betragen.
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3: Sonne von früh bis spät, nur ein paar Wolken schwirren rum, dazu bis zu 21 Grad. Der 3-Tage-Trend. Morgen schieben sich dicke Wolken vor die Sonne, hier und da ist auch Regen mit dabei. Richtung Wochenende wird es dafür deutlich besser. Freitag wieder sonnig bei bis zu 21 Grad und Samstag gibt es nochmal Spätsommer-Feeling bei bis zu 25 Grad.

Hey, für alle, die jetzt gerade spät dran sind, glaubt es mir, die Pointer Sisters, die werden jetzt einmal ordentlich nachhelfen, damit wir in die Puschen kommen. I'm so excited. Das ist der Mittwoch, am besten Weg Richtung Vormittag. Hey, ins Ländle.

Also für alle, die heute noch nichts geredet haben, jetzt seid ihr aufgewärmt. Ja. Wer singt doch nicht mit bei Wannabe von den Spice Girls? Guten Morgen am Mittwoch im 80er, 90er Megamix her. Und jetzt kommt der Soundtrack für alle, die vor dem ersten Termin noch einmal die Schultern zurück, Brust raus machen. Ja? Eye of the Tiger von Survivor. Der Song ist für Rocky 3 geschrieben worden und ist seitdem praktisch die musikalische Abkürzung für Jetzt geht's los. Yes, ab in den Mittwoch.

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10: Ein schöner Vormittag, hier Tom Flachs. In diesen Minuten startet der zweite UVP-Verhandlungstag für das geplante Reststoffkraftwerk in Frastanz. Gestern präsentierten die Chefs der Rondogonal-Papierfabrik, wie die Verbrennungsanlage aussehen und was sie können soll. Auch die Gegner bezogen Stellung und wurden teilweise sehr emotional. Heute werden mehrere Experten und Sachverständige auf offene Punkte eingehen. Jeder, der will, kann an der öffentlichen Verhandlung im Nenzinger Ramschwag-Saal teilnehmen. Das Ländle ist ab heute wieder 7 Tage lang besonders sportlich. Die Be-Active-Woche startet. Vorarlberg-Reporter Robin Leiner.
11: Das Ganze steht unter dem Motto mentale Gesundheit und Wohlbefinden und da gibt's die verschiedensten Aktionen. Mehrere Fitnessstudios bieten kostenlose Probetrainings an, verschiedene Tanzschulen Schnupperkurse, aber auch im Funsportbereich ist was dabei. Der Trampolin- und Actionpark Heimatrausch oder auch die Steinblock-Boulderhalle haben günstigere Angebote zum Ausprobieren.
10: Die Be-Active-Woche gibt's in ganz Europa. In den vergangenen Jahren war Vorarlberg da schon immer bestens aufgestellt, schreibt die Wirtschaftskammer. Der Kindi der Waldwichtelgruppe in Höchst wurde zerstört. Nicht zum ersten Mal stellten da Unbekannte auf der Lichtung gegenüber der Tennishalle alles auf den Kopf, sagt man beim Verein der Kinderstube. Am Sonntag mussten Betreuerinnen und Eltern wieder alles stundenlang aufräumen. Der Schaden diesmal rund 800 Euro. Nun rufen sie mögliche Zeugen auf, sich zu melden. Und noch die gute Nachricht aus Vorarlberg. In Bregenz steht jetzt eine weitere neue Regenbogensitzbank. Das bunte Bänkle, ein Statement für mehr Vielfalt und Gemeinschaft, steht im Park der Raiffeisen Landesbank und lädt da jetzt zum Verweilen ein.
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0: Wir messen aktuell 8 Grad in Hohenems beim Palast, 9 sind es in Bregen zum Hafen und 7 Grad haben wir in Satein seiner Sebastiankapelle. Heute gibt's den nächsten Traumtag fürs Ländle. Die Sonne scheint vom strahlend blauen Himmel, Wolken gibt's kaum. Am Nachmittag nehmen die Temperaturen Fahrt auf und schaffen es auf bis zu 22 Grad rauf. Morgen genießen wir die Sonne dann nur noch am Vormittag. Da sind am Nachmittag immer mehr Wolken mit dabei. Für die Berge ist auch der ein oder andere Regenspritzer am Start. Und am Freitag gibt's dann keine Störenfriede mehr im Himmel. Da wird's wieder von früh bis spät sonnig.
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Einen wunderschönen guten Morgen zu euch auf die Straßen. Da schaut's aktuell sehr gut aus im Ländle. Es sind keine Staus oder Blitze in Sicht. Wir wünschen euch eine gute und sichere Weiterfahrt.

Superfresh hoffentlich schon im Mittwochvormittag. Wir sind mittendrin. Das Aufstehen in letzter Zeit eher schwieriger. Warum klingelt der Wecker eigentlich mitten in der Nacht? Ja. Nein, ihr seid nicht zu früh dran. Der Herbst hat einfach das Licht jetzt ein bisschen zurückgedreht. Schuld, die Tag- und Nachtgleiche. Die ist jetzt vergangene Nacht quasi über die Bühne gegangen. Warum das für eure dunklen Morgen und die früh dunklen Feierabende sorgt und was das bedeutet für uns, ja, klären wir gleich, da reden wir gleich drüber. Inklusive Tipps, wie man der Herbstmüdigkeit ein bisschen entkommt. Jetzt gibt's erst einmal Summer Vibes. Und zwar von Joe Cocker, Summer in the City. Guten Morgen am Mittwoch.

Ja, da macht Mittwochvormittag doch bitte super Spaß mit Bruce Hornsby. The way it is. Ja, oder man könnte auch sagen, es ist halt einmal so. Der Wecker läutet jetzt momentan gerade eher zu unchristlichen Tageszeiten. Gefühlt. Es ist nämlich noch ein bisschen stockfinster draußen. Die Tag- und Nachtgleiche, die ist durch, die ist schuld dran. Heute um 2.05 Uhr in der Früh hat die Sonne den Himmelsäquator Richtung Süden überquert. Das klingt jetzt alles ganz fürchterlich nach Planetarium. Bemerken Sie aber, wie gesagt, spätestens am Weg zur Arbeit. Morgen bleibt es länger finster. Abends wird dann der Lichtschalter wieder früher interessant. Und die Diskussionen mit dem Wecker, die werden jetzt auch einfach wieder intensiver. Weil der Kopf sagt, aufstehen, und der Körper sagt, na, 5 Minuten.

noch, es ist dunkel draußen. Ja, fair enough. Und genau da mischt jetzt auch der Herbst ein bisschen mit, die Herbstmüdigkeit. Durch das fehlende Tageslicht produziert unser Körper nämlich weniger Serotonin und mehr Melatonin, also mehr von dem Schlafhormon. Ja, das heißt jetzt für euch und für uns in der Mittagspause raus ins Tageslicht, auch wenn es bewölkt ist, ist völlig egal. Das hilft der inneren Uhr und bringt den Kreislauf wieder ein bisschen auf Herbstbetrieb. Ja? Und abends das Handy ein bisschen früher weglegen, würde nicht schaden. Ja, ich tue mir da auch schwer, damit der Körper nicht noch mitten in der Nacht glaubt, es sei halt Tag, weil der Bildschirm so hell ist. Also, ja, vielleicht wenn man das ein bisschen beachtet, kann man der Herbstmüdigkeit ein bisschen entgegenwirken. Jetzt sind wir mal in der Danger Zone mit Kenny Loggins. Oder der Wecker war es heute in der Früh, vermutlich. Wir starten rein in den Mittwoch-Vormittag, hoffentlich schon voll fresh und sonst noch einen Kaffee hinterher schießen.

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0: 7 Grad, Mess Magdalene Bludenz beim Schloss Geinhofen, 10 sind es in Hörbranz bei der Volksschule und 9 Grad haben wir euch in Alltag bei der Cashband Arena. Heute läuft es irgendwie wie gemalt im Ländle. Strahlender Sonnenschein, fast keine Wolke weit und breit am Himmel und am Nachmittag klettern die Temperaturen auf bis zu 22 Grad hoch. Morgen starten wir noch genauso freundlich durch, später mischen sich aber immer mehr Wolken dazu. In den Bergen fällt stellenweise auch mal ein kurzer Regenspritzer und am Freitag ist davon aber nichts mehr zu sehen. Da gibt es wieder Sonnenschein von früh bis spät und angenehme Temperaturen um die 22 Grad.
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Liebe Grüße zu euch auf die Straßen. Da ist zurzeit alles in bester Ordnung. Es gibt keine Staus über 5 Minuten, auch keine Blitze in Sicht. Wir wünschen euch eine gute und sichere Weiterfahrt.

Mittwoch, Arbeitswochenmitte. Ja, da darf man sich durchaus schon ein bisschen aufs Wochenende freuen. Klar. Sie tut's vermutlich auch, Madonna. Die ist nämlich am Sonntag wieder ganz groß auf der Bühne. Nach 23 Jahren das erste Mal wieder bei den MTV Video Music Awards. Und die singt sich jetzt bei uns gleich einmal ein bisschen warm mit Material Girl, einer ihrer größten Hits aus den 80ern. Hey, happy Mittwoch!

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Euer Mittwochvormittag mit dem 80er, 90er Megamix hier. Die Four Non Blondes, die sind schon bereit. Und kleiner Fun Fact am Rande, ist euch schon einmal aufgefallen, der Song heißt What's Up. Die Linda Perry singt aber im Refrain nicht ein einziges Mal What's Up, sondern What's Going On. Ja, think about it. Hört mal hin. Aber jetzt wisst ihr zumindest, wie der Refrain zum Mitsingen geht. Und das kann man in voller Inbrunst raushauen. Hoffentlich seid ihr gerade irgendwo im Auto alleine unterwegs. Zwischen zwei Terminen könnt ihr jetzt die Sau rauslassen. Happy

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17: Mit Tom Flachs. In Vorarlberg ist es nach wie vor verboten, eine Urne zu Hause zu behalten. Genau das wollen die Neos jetzt aber ändern und haben einen Antrag im Landtag eingebracht. Die Pinken fordern da mehr Entscheidungsfreiheit. In Wien etwa darf eine Urne mit Genehmigung zu Hause bleiben. In Tirol ist unter bestimmten Voraussetzungen sogar eine Beisetzung auf dem eigenen Grundstück erlaubt. Der Antrag, der wird heute im Rechtsausschuss behandelt. Ein betrunkener E-Biker ist gestern in Andelsbuch in ein Auto gekracht. Der 45-Jährige war danach kurz bewusstlos und an der Hüfte verletzt. Ein Rettungshubschrauber brachte ihn ins Spital. Dort wurde dann auch ein Alkotest gemacht.

0: Weil es heuer österreichweit so wenig geregnet hat, fällt die Erntebilanz noch schlechter aus als erwartet. Bei Kartoffeln sind die Einbußen besonders groß. Die Bauern rechnen mit 50-70% weniger. Damit steht auch die Eigenversorgung auf der Kippe. Das wird nur bis Februar klappen mit den heimischen Kartoffeln. Danach muss man auf Importe setzen, schätzt die AMA. Und noch die gute Nachricht aus Vorarlberg. Die Bewohner vom Dornbirner Seniorenhaus in der Birkenwiese wollen jetzt öfter raus und auch ihre Nachbarn treffen. Mehr miteinander statt nebeneinander heißt das Projekt, unterstützt vom Fonds Gesundes Österreich. Mehr Begegnungen und Bekanntschaften sind das erklärte Ziel. Ideen gibt's genug und die Senioren wollen jetzt unbedingt mit anpacken.
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0: Hallihallo zu euch nach Fähkirch. Das sind aktuell 9 Grad beim Katzenturm, 9 Messmau in Lustenau beim Blauen Platz und 11 Grad haben wir in Hohenweiler beim Kloster Gwicken. Heute lacht die Sonne ohne Pause vom Himmel, Wolken bleiben die Ausnahme und die Temperaturen, die steigen am Nachmittag noch auf bis zu 22 Grad an. Morgen scheint dann nur noch am Vormittag die Sonne, später wird der Himmel ein bisschen voller, da sind viele Wolken mit unterwegs. Vor allem in den Bergen fällt hier und da ein bisschen Regen und der Freitag, der präsentiert sich dann wieder von seiner schönsten Seite. Viel Sonnenschein und warme Temperaturen von bis zu 22 Grad erwarten uns.
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Schön, dass er mit uns durchs Ländle fahrt. Auf den Straßen ist momentan alles in Ordnung. Der Verkehr rollt entspannt durchs Ländle. Wir wünschen euch eine gute und sichere Weiterfahrt.

Ja, das ist der Sound zum ordentlichen Durchlüften. Wenn ihr gerade zwischen zwei Terminen unterwegs seid im Auto oder gerade darauf wartet, dass der Kaffee runterplätschert aus der Maschine, wir sind an eurer Seite. Und zwar mit den besten Pop- und Rock-Hits aus den 80ern und 90ern. Das ist Kim Wilde, You Came. Und wir sind schon da. Hoffentlich für euch und einen perfekten Mittwochvormittag.

Linda Carlyle. Heaven is a place on earth. Ja, und auf die Welt kommen tun sie jetzt alle. Im Akkord. Halleluja. Das ist der 80er, 90er Megamix hier am Mittwochvormittag. Und im Ländle ist gerade ein bisschen Ausnahmezustand. Jedenfalls in den Kreissälen. Also falls ihr gerade auf Insta ständig Reels von Hebammen irgendwie in euren Algorithmus gespült bekommt, die völlig erledigt in die Kamera grinsen und sagen, jetzt kommen sie alle, dann ist das tatsächlich kein Zufall. Ende September kommen nämlich statistisch besonders viele Babys zur Welt. Und ja, jetzt wird's lustig, rechnet mal nach, 9 bis 10 Monate zurückrechnen. Ja, was war da? Genau, Weihnachten und Silvester. Während die einen da Raclette gegessen, Kekse gefuttert und Weihnachtsfilme geschaut haben, haben sich die anderen sehr, sehr, sehr lieb gehabt. Wunderbar. Die Geburtszahlen zeigen dieses Muster schon seit Jahren. Deshalb haben die Hebammen im Ländle gerade richtig viel zu tun. Also Grüße gehen raus. Ja, und aufs neue Leben. Gut so. Schönen Mittwoch euch.

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0: zeige es euch noch fälschig. Da sind es aktuell 11 Grad beim Katzenturm, 11 messen wir auch in Lustenau beim Blauen Platz und 12 Grad haben wir in Hohenweiler beim Kloster Quicken. Wer heute nach draußen schaut, der sieht fast nur blau. Die Sonne scheint den ganzen Tag vom Himmel. Am Nachmittag stehen noch bis zu 22 Grad auf dem Plan. Wolken gibt's keine. Morgen bleibt es dann nur noch am Vormittag freundlich. Danach wird es dann grau am Himmel. Da ziehen immer mehr Wolken durch. In den Bergen gibt es auch vereinzelt einige Regenschauer. Und der Freitag, der zeigt sich dann wieder von seiner sonnigen, schönen und warmen Seite.
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da jetzt mal noch kurz durchstrecken vom nächsten Zoom-Call. Könnt ihr schnell ein paar Breakdance-Moves raushauen. Jetzt zu Chaka Khan. Filmmusik zum Film Breaking. Richtig guter 80er-Movie. Es ist so ein bisschen Dirty Dancing für Hip-Hopper, nur lustiger. Zieht euch auch einmal den Videoclip dazu rein auf YouTube, wenn ihr in der Arbeit jetzt kurz eine Minute habt. Das wird der Schmunzler des Tages, verspreche ich euch. Happy Mittwoch!

Nee, nein, nein, nein. Ich würde sagen, doch. Und zwar hundertprozentig. Entscheidung für die Naschlade. Die Schwedenbombe mit Sachertorte-Geschmack. Also besser können zwei österreichische Kultsüßigkeiten nicht fix zusammen sein. Taugt mir extrem. Niemetz, also der Schwedenbombenhersteller, hat die Leute gefragt, was sie denn gern lieber hätten. Schwedenbomben mit Sachertortengeschmack oder mit Apfelstrudelgeschmack, und über 65% haben abgestimmt, wir wollen die Sachertorte in der Schwedenbombe. Großartig. Zum 100. Geburtstag von der Schwedenbombe, jetzt feiern 100-jähriges Jubiläum dieses Jahr, gibt es jetzt diese neue Sorte. Wird auf jeden Fall bei mir in der Naschlade landen. Yummy. Euch einen schönen Mittwochvormittag mit dem 80er, 90er Megamix hier. Und

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2: Mit Tom Flachs. Der Kindergarten am Landeszentrum für Hörgeschädigte in Dornbirn muss fix zusperren. Ab dem nächsten Kindergartenjahr setzt das Land nämlich stattdessen auf mobile Unterstützung. Die speziell geschulten Betreuerinnen sollen von da an direkt in die Kindergärten in den jeweiligen Gemeinden kommen. Laut Land ein weiterer Schritt hin zu mehr Inklusion. Derzeit werden im LZH 7 hörbeeinträchtigte Kids im Kindi begleitet. Im Ramschwag-Saal läuft derzeit der zweite und damit auch letzte UVP-Verhandlungstag für das geplante Reststoffkraftwerk in Frastanz. Gestern präsentierten die Chefs der Rondo-Gonal-Papierfabrik, wie die Verbrennungsanlage aussehen und was sie können soll. Auch die Gegner bezogen Stellung. Die Diskussionen verliefen teils sehr emotional. Heute werden mehrere Experten und Sachverständige auf offene Fragen eingehen. Bei der öffentlichen Verhandlung kann jeder teilnehmen. Ein betrunkener E-Biker ist gestern in Andelsbuch in ein Auto gekracht. Der 45-Jährige war danach kurz bewusstlos und an der Hüfte verletzt. Ein Rettungshubschrauber brachte ihn ins Spital und dort wurde dann auch der Alkotest gemacht. Und die gute Nachricht aus Vorarlberg, bei mehr als 100 Teilnehmern wollen die Veranstalter des Wälder Panoramalaufs die Hälfte der Startgelder spenden. Der Verein Im Wald läuft's kündigte an, das Geld dem Krankenpflegeverein zu geben. Noch aber fehlen 30 Anmeldungen. Der Startschuss für den Trailrun ab Bezau fällt am Sonntag um Punkt 10 Uhr.
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0: Schöne Grüße zu euch nach Bregenz. Da messen wir aktuell 13 Grad beim Landhaus, 12 sind es in Bildstein beim Wallfahrtshaus und 10 Grad haben wir in der Lars beim Sportplatz. Die Sonne sammelt heute fleißig Überstunden. Wolken sind fast keine mit unterwegs und bei bis zu 22 Grad wird es dann noch recht warm am Nachmittag. Morgen schaut die Sonne nur noch am Vormittag vorbei. Später übernehmen die Wolken die Führung. In den Bergen gibt es dann auch stellenweise einige Regenspritzer und der Freitag wird wieder schön sonnig und am Nachmittag auch angenehm warm mit bis zu 22 Grad.
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Auf der 14 Richtung Tirol, da stockt es aktuell ein bisschen im Baustellenbereich auf Höhe Klaus. Laut unserer Echtzeitmessung verliert er da bis zu 7 Minuten. Im restlichen Ländle ist sonst alles in Ordnung. Da habt ihr keine Staus und keine Blitze in Sicht. Wir wünschen euch gute und sichere Weiterfahrt.

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21: Mit Tom Flachs am Gurter. In Vorarlberg die Asche eines lieben Verstorbenen zu Hause in einer Urne aufzubewahren, das ist verboten. Das wollen die Neos jetzt aber ändern.

0: und haben einen Antrag im Landtag eingebracht. Bislang darf nur in Ausnahmefällen ein Teil der Asche bei den Angehörigen bleiben. In Wien allerdings, sagen die Pinken, darf die komplette Urne mit entsprechender Genehmigung daheim stehen bleiben. In Tirol ist unter bestimmten Voraussetzungen sogar eine Urnenbestattung auf dem eigenen Grundstück möglich. Der Kindergarten am Landeszentrum für Hörgeschädigte in Dornbirn muss fix zusperren. Ab dem nächsten Kindergartenjahr setzt das Land stattdessen auf mobile Unterstützung. Die speziell geschulten Betreuerinnen sollen von da an direkt in die Kindergärten in den jeweiligen Gemeinden kommen. Laut Land also ein weiterer Schritt hin zu mehr Inklusion. Aktuell betreut der LZH-Kindi 7 hörgeschädigte Kids. Die Regierung hat sich jetzt auf ein neues Zivildienstmodell geeinigt. Noch ist aber nicht fix, dass alle Pläne auch wirklich so umgesetzt werden. Denn FPÖ oder Grüne müssen noch zustimmen. Der Zivi soll künftig statt 9, 11 Monate lang dauern. Die jungen Männer können alles am Stück, die extra Monate später oder auch zusätzliche Sozialstunden machen. Und die gute Nachricht aus Vorarlberg. Die Bewohner vom Dornbirner Seniorenhaus in der Birkenwiese wollen jetzt öfter ihre Nachbarn treffen. Mehr Miteinander statt Nebeneinander heißt das Projekt, unterstützt vom Fonds Gesundes Österreich. Denn mehr Begegnungen und Bekanntschaften sind das erklärte Ziel. Ideen gibt's genug und die Senioren wollen unbedingt mit anpacken.
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0: Aktuell messen wir 13 Grad in Bludenz beim Nepomuk-Brunnen, 15 sind es in Rangweil bei der Basilika und 14 Grad haben wir in Wolfurt beim Kubrus. Jetzt zum Mittag bietet sich's an, die Pause draußen zu verbringen. Die Sonne strahlt vom Himmel, Wolken bleiben eine Seltenheit. Am Nachmittag erreichen die Temperaturen dann noch feine 22 Grad. Morgen gibt's einen kurzen Dämpfer zwischendurch, da wird der Vormittag noch schön. Am Nachmittag tauchen wieder mehr Wolken auf. Über den Bergen sind noch einzelne Regenspritzer mit dabei. Und der Freitag macht's dann wieder gut mit Sonnenschein nonstop und bis zu 22 Grad.
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15: Ich bin Robin Leiner. Die Gemeinde Altach möchte die geforderten rund 2,5 Millionen Euro an Altlastenbeiträgen nicht bezahlen. Stattdessen wird sie gegen den Bescheid vorgehen, hat die Gemeindevertretung jetzt einstimmig beschlossen. Bei dem Rechtsstreit geht es um eine alte Kiesgrube, die später wieder aufgefüllt wurde. Das Material wurde vom Zollamt dann als Abfall eingestuft. Jetzt soll die Gemeinde dafür die Altlastenbeiträge bezahlen. In Vorarlberg soll es künftig erlaubt sein, die Asche eines lieben Verstorbenen zu Hause aufzubewahren, zumindest wenn es nach den Neos geht. Sie haben dafür einen Antrag im Landtag eingebracht. Die ÖVP ist aber dagegen, damit weiter alle Angehörigen und Freunde einen Gedenkort haben. Bundespräsident Alexander Van der Bellen hat Israel Kriegsverbrechen vorgeworfen. Das hat der israelische Außenminister jetzt als abscheulichen Unsinn zurückgewiesen. Van der Bellen hatte bei einer Rede in New York seinen Vorwurf unter anderem mit der Siedlungspolitik im Westjordanland begründet. Und die gute Nachricht aus Vorarlberg. In Bregenz steht jetzt eine weitere neue Regenbogensitzbank. Das bunte Bänkle steht im Park der Raiffeisen Landesbank und lädt ab jetzt zum Verweilen ein und setzt nebenbei noch ein Statement für Vielfalt und Gemeinschaft.
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0: 17 Grad in Sagtelin-Felkirch beim Palais Liechtenstein, 16 in Fußach bei der Sportanlage Müss und 14 Grad haben wir in Mellau bei der Flugkapelle. Hätten wir uns heute ein Wetter bestellen können, wird es genauso ausschauen, wie es jetzt ist. Die Sonne lacht vom Himmel, Wolken sind Mangelware, die Temperaturen klettern am Nachmittag noch auf bis zu 22 Grad rauf. Also richtig schön für einen Kaffee auf der Terrasse. Morgen funken dann wieder mehr Wolken dazwischen, vor allem am Nachmittag wird es bewölkt. Über den Bergen sind kurze Regenspritzer möglich und auf Freitag, der hat dann wieder ungetrübten Sonnenschein im Gepäck mit bis zu 22 Grad.
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12: Schönen Nachmittag, ich bin Robin Leiner. Die Gemeinde Altach möchte die geforderten rund 2,5 Millionen Euro an Altlastenbeiträgen nicht bezahlen. Stattdessen wird sie gegen den Bescheid vorgehen, hat die Gemeindevertretung einstimmig beschlossen. Bei dem Rechtsstreit geht es um eine alte Kiesgrube, die später wieder aufgefüllt wurde. Das Material wurde vom Zollamt später als Abfall eingestuft. Dafür soll die Gemeinde die Altlastenbeiträge bezahlen. Die Landesregierung widerspricht sich selbst mit ihren Hitzeschutzmaßnahmen. Das kritisieren die Grünen heute. Denn in der heute vorgelegten Ausschussvorlage steht, dass Moore und Feuchtgebiete besser geschützt werden sollen. Gleichzeitig hat die Landesregierung eine Naturschutznovelle auf den Weg gebracht, mit der Moore leichter trockengelegt werden können. Der Kindergarten am Landeszentrum für Hörgeschädigte in Dornbirn muss zusperren. Ab dem nächsten Kindergartenjahr setzt das Land stattdessen auf mobile Unterstützung für die aktuell 7 hörgeschädigten Kids. Die speziell geschulten Betreuerinnen sollen von da an direkt in die Kindergärten in den jeweiligen Gemeinden kommen. Für das Land ist das ein Schritt hin zu mehr Inklusion. Und die gute Nachricht.

0: Nachricht aus Vorarlberg. Für die ältere Generation ging es jetzt nochmal zurück auf die Schulbank. Und wie bei den Schülern inzwischen auch, stand da künstliche Intelligenz auf dem Lehrplan. Über 40 haben mitgemacht beim KI-Training vom Pensionistenverband in den Räumen der FH. Möglicherweise landen künftig also mehr KI-generierte Bilder in den Familien-WhatsApp-Gruppen.
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0: In Feldkirch im Katzenturm haben wir 18 Grad, in Hohenemsen 17 und in Lochau messen wir ebenfalls 17 Grad. Der Mittwoch zeigt sich heute noch von seiner richtig schönen Seite. Die Sonne hat im Ländle ganz klar die Oberhand und begleitet uns auch noch durch den Nachmittag. Dazu wird mit bis zu 20 Grad angenehm mild. Morgen gibt es einen Mix aus Sonne und Wolken bei ebenfalls 20 Grad. Freitag bleibt sonnig und am Samstag viel Sonne und bis zu 24 Grad.
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0: Hey, liebe Autofahrer, es staut an den üblichen Hotspots im Ländle. Länger als 5 Minuten dauert es aber nur in Lustenau an der Zollstelle zur Schweiz. Rechnet hier mit 6 Minuten mehr. Gute und sichere Weiterfahrt. 80er, 90er,
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10: Mit Robin Leiner. Schönen Nachmittag. Die Landesregierung widerspricht sich selbst mit ihren Hitzeschutzmaßnahmen. Das kritisieren die Grünen heute. Denn in der heute vorgelegten Ausschussvorlage steht, dass Moore und Feuchtgebiete besser geschützt werden sollen. Zuvor hat die Landesregierung eine Naturschutznovelle auf den Weg gebracht, mit der Moore aber leichter trockengelegt werden können. Außerdem wünschen sich die Grünen auch Hitzeschutzmaßnahmen für Volksschulen, Kinderbetreuung und Pflegeeinrichtungen. 2,5 Millionen Euro soll die Gemeinde Altach für eine aufgefüllte Kiesgrube bezahlen, weil das Zollamt das Material im Nachgang als Abfall eingestuft hat. Deshalb werden diese sogenannten Altlastenbeiträge fällig. Und gegen die geht die Gemeinde jetzt vor. Das hat die Gemeindevertretung einstimmig beschlossen. Die neuen Euroscheine sollen ab Anfang der 2030er Jahre kommen. Auf der Suche nach dem neuen Design haben europaweit fast 10 Millionen Menschen für ihre Favoriten abgestimmt. Besonders fleißig waren dabei übrigens die Österreicher. Mit fast 500.000 Menschen gab es hier die höchste Teilnehmerquote. Welches Design gewinnt, wird Ende des Jahres entschieden. Und die gute Nachricht aus Vorarlberg: Bei mehr als 100 Teilnehmern wollen die Veranstalter des Wälder Panoramalaufs die Hälfte der Startgelder spenden. Der Verein Im Wald läuft's hat angekündigt, das Geld dem Krankenpflegeverein zu geben. Damit das passiert, braucht es aber noch rund 30 Anmeldungen. Der Startschuss für den Trailrun ab Bezau fällt am Sonntag um Punkt 10 Uhr.
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0: In Preterres an den Baggerlöchern sind es 18 Grad, in Koblach haben wir ebenfalls 18 und in Hörbranz messen wir 17 Grad. Die Sonnenbrille ist halt definitiv die richtige Wahl. Uns erwartet noch ein richtig freundlicher Nachmittag mit viel Sonnenschein und kaum Wolken bei bis zu 20 Grad. Morgen dann ein Mix aus Sonne und Wolken, am Freitag wieder sonnig bei 20 Grad und am Samstag gibt der Spätsommer mit 24 Grad nochmal richtig Gas.
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Hey auf die Straßen, von Liechtenstein Richtung Feldkirch-Bärenkreuzung dauert es 8 Minuten länger und am Dornbirn-Nordkreisverkehr braucht er vom Schwefel kommend 4 Minuten länger. Gute und sichere Weiterfahrt.

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6: Mit Robin Leiner. Schönen Nachmittag. Moore sollen in Vorarlberg besser geschützt werden. Gleichzeitig macht die Naturschutznovelle das Trockenlegen von Mooren leichter. Das kritisieren die Grünen jetzt und werfen der Landesregierung vor, sich mit ihren Maßnahmen selbst zu widersprechen, weil für sie die Hitzeschutzmaßnahmen von ÖVP und FPÖ nicht mit dem neuen Naturschutzgesetz vereinbar sind. Über das neue Design der Euroscheine konnte Europa jetzt lange abstimmen. Ausgegeben werden sie dann ab Anfang der 2030er Jahre, teilt die Europäische Zentralbank heute mit. Fast 10 Millionen Menschen haben für ihr Lieblingsdesign gestimmt. Österreich hatte da übrigens die höchste Teilnehmerquote. Hier haben fast 500.000 Menschen mitgemacht. Das Gewinnerdesign steht Ende des Jahres fest. Bundespräsident Alexander Van der Bellen hat Israel Kriegsverbrechen vorgeworfen. Darüber gibt es jetzt international große Aufregung. Der israelische Außenminister hat die Aussage als abscheulichen Unsinn zurückgewiesen. Van der Bellen hatte bei einer Rede in New York seinen Vorwurf unter anderem mit der Siedlungspolitik im Westjordanland begründet. Und die gute Nachricht aus Vorarlberg: In Feldkirch wird gerade kräftig gemalt. In der Innenstadt bekommt das Markthäuschen vor dem Büro der Jungen Kirche erst neue Farbe und dann große bunte Engelsflügel. Das soll am Ende nicht nur schön aussehen, sondern auch ein neuer Fotospot werden. Wer den mitgestalten will, kann noch vorbeikommen. Die Malaktion läuft bis in den Abend.
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0: In Götzis am Gartenmarkt sind es 18 Grad, in Harthammer 17 und in Schlins messen wir ebenfalls 18 Grad. Der Spätsommer zeigt sich heute nochmal von seiner richtig schönen Seite. Viel Sonnenschein begleitet uns durch den restlichen Mittwoch und auch die Temperaturen spielen mit. Die steigen auf bis zu 20 Grad noch. Morgen ziehen dann ein bisschen mehr Wolken durchs Ländle, die Sonne bleibt uns aber trotzdem erhalten. Und am Freitag gibt es dann wieder viel Sonne bei 20 Grad, am Samstag sogar bis zu 24 Grad.
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10: Mit Robin Leiner. Eine neue Spritpreisbremse soll das Tanken um 12 Cent pro Liter günstiger machen. Die Regierung setzt im Oktober und November die Mineralölsteuer auf das EU-Minimum und begrenzt die Gewinne für die Konzerne. Weil dadurch auch die Mehrwertsteuer sinkt, gehen die Preise so um die rund 12 Cent runter, heißt es aus dem Bundeskanzleramt. Ebenfalls beschlossen ist jetzt die sogenannte Aktivpension. Die Dreierkoalition hat heute im Nationalrat dafür gestimmt. Wer im Pensionsalter weiterarbeitet, muss weniger Steuern bezahlen. Denn künftig gilt dann ein Steuerfreibetrag von 1.250 Euro im Monat, also 15.000 Euro im Jahr. Voraussetzung sind 40 Versicherungsjahre. Für Frauen gibt es dabei zum Start eine Übergangsregelung. Zunächst sind 34 Versicherungsjahre ausreichend. 2,5 Millionen Euro soll die Gemeinde Altach für eine aufgefüllte Kiesgrube bezahlen, weil das Zollamt das Material im Nachgang als Abfall eingestuft hat. Deshalb werden diese sogenannten Altlastenbeiträge fällig. Und gegen die geht die Gemeinde jetzt vor, hat die Gemeindevertretung einstimmig beschlossen. Und die gute Nachricht aus Vorarlberg: Für die ältere Generation ging's jetzt nochmal zurück auf die Schulbank. Und wie bei den Schülern inzwischen auch, stand da künstliche Intelligenz auf dem Lehrplan. Über 40 haben mitgemacht beim KI-Training vom Pensionistenverband in den Räumen der FH. Möglicherweise landen künftig also mehr KI-generierte Bilder in den Familien-WhatsApp-Gruppen.
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0: 19 Grad sind es in Lauterach und genauso in Mellau beim Kindergarten und 20 hat es in Dornbirn. Es geht mit blauem Himmel, Sonne und nur wenigen Wolken in euren Feierabend, der 3-Tage-Trend. Morgen sieht das Wetter im Ländle schon wieder ganz anders aus. Da sind neben der Sonne auch Wolken und Schauer unterwegs. Aber hey, Freitag wird schon wieder schöner, da scheint dann die Sonne. Und auch der Samstag liefert ab mit bis zu 25 Grad.
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Die Sonne zieht heute einige an den Bodensee. In Prignitz auf der Seestraße steht ihr 7 Minuten von Lochau kommt. Von Fußach nach Hart gibt's auch immer wieder Stop-and-Go-Verkehr. Rechnet auf der Rheinstraße mit etwa 7 Minuten extra. Und rund um die Feldkircher Bärenkreuzung geht's auch länger. Durch den Adetzenbergtunnel sind's 11 Minuten on top.

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18: Guten Abend, ich bin Robin Leiner. Tanken soll 12 Cent pro Liter günstiger werden. Das möchte die Regierung mit ihrer neuen Spritpreisbremse erreichen. Im Oktober und November setzt sie dafür die Mineralölsteuer auf das EU-Minimum und sie begrenzt die Gewinne für die Konzerne. Dadurch sinkt auch die Mehrwertsteuer und so kommen letztlich die rund 12 Cent zusammen, heißt es aus dem Bundeskanzleramt. Auch die Aktivpension kommt. Die Dreierkoalition hat heute im Nationalrat dafür gestimmt. Wer im Pensionsalter weiterarbeitet, bekommt einen Steuerfreibetrag. Der liegt bei 1.250 Euro im Monat, also 15.000 Euro im Jahr. Voraussetzung sind 40 Versicherungsjahre. Für Frauen gibt es dabei zum Start eine Übergangsregelung. Zunächst sind 34 Versicherungsjahre ausreichend. Die neuen Euroscheine sollen ab Anfang der 2030er Jahre kommen. Auf der Suche nach dem neuen Design haben europaweit fast 10 Millionen Menschen für ihre Favoriten abgestimmt. Besonders fleißig waren dabei die Menschen hier in Österreich. Mit fast 500.000 Teilnehmern gab es die höchste Teilnehmerquote. Welches Design gewinnt, wird

0: am Ende des Jahres entschieden. Und die gute Nachricht aus Vorarlberg ist ein ganz besonderer Besuch. Tennisweltstar Novak Djokovic hat bei Head in Kennelbach vorbeigeschaut. Das zeigt jetzt ein neues Video von Head. Darin rechnet der Weltstar auch mal vor, wie viele Tennisschläger er eigentlich schon verbraucht hat. Denn das waren in den letzten 17 Jahren einige, im Schnitt 100 pro Jahr.
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0: Knapp 19 Grad sind es in Bludenz beim Erlebnisbad Valplu, 18 in Lochau und 17 hat es in Krumbach. Sonne von früh bis spät, nur ein paar harmlose Wolken schwirren rum. Der 3-Tage-Trend. Morgen schieben sich dann dickere Wolken vor die Sonne. Hier und da ist auch Regen mit dabei. Richtung Wochenende wird es dafür deutlich besser. Freitag gibt es Sonne bei bis zu 21 Grad und Samstag gibt es nochmal Spätsommerfeeling bei bis zu 25.
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Auf den Straßen kommt ihr aktuell ganz entspannt ans Ziel. Nur durch den Adetzenbergtunnel zur Feldkircher Bärenkreuzung braucht ihr 10 Minuten extra. Ich wünsche euch eine gute und sichere Fahrt.

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19: Mit Robin Leiner. Schönen Abend. Eine neue Spritpreisbremse soll das Tanken um 12 Cent pro Liter günstiger machen. Die Regierung setzt im Oktober und November die Mineralölsteuer auf das EU-Minimum und begrenzt die Gewinne für die Konzerne. Weil dadurch auch die Mehrwertsteuer sinkt, gehen die Preise letztlich um die rund 12 Cent runter, heißt es aus dem Bundeskanzleramt. Entlastung soll auch die Pension

0: Pensionsreform bringen. Die Dreierkoalition hat heute im Nationalrat für die Aktivpension gestimmt. Wer im Pensionsalter weiterarbeitet, darf steuerfrei 1.250 Euro im Monat dazu verdienen. Im Jahr sind das 15.000 Euro. Außerdem wird die betriebliche Zusatzpension gestärkt. Ab 2028 soll die allen zugänglich sein. Der Kindergarten am Landeszentrum für Hörgeschädigte in Dornbirn muss zusperren. Ab dem nächsten Kindergartenjahr setzt das Land stattdessen auf mobile Unterstützung für die aktuell 7 hörgeschädigten Kids. Die speziell geschulten Betreuerinnen sollen von da an direkt in die Kindergärten in den jeweiligen Gemeinden kommen. Für das Land ist das ein Schritt hin zu mehr Inklusion. Und die gute Nachricht aus Vorarlberg: In Bregenz steht jetzt eine weitere neue Regenbogensitzbank. Das bunte Bänkle steht im Park der Raiffeisen Landesbank und lädt ab jetzt zum Verweilen ein und setzt nebenbei noch ein Statement für Vielfalt und Gemeinschaft.
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2: Wir messen 15 Grad in Möckers und 17 hat es in Dornbirn und in Innerprats bei der Maria-Hilf-Kapelle. Die Sonne begleitet euch heute bis zum Schluss. Und das ist der 3-Tage-Trend. Donnerstag legt die Sonne eine Pause ein. Da gibt es dafür Wolken und Schauer. Freitag wieder umso besser mit blauem Himmel und Sonnenschein. Und Samstag folgt ein Wetterhoch. Hier sind bis zu 25 Grad drin.
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2: Der Blick aufs Ländle zeigt freie Straßen. Über 5 Minuten steht ihr nirgends. Kommt gut und sicher ans Ziel.
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7: Im Studio Hannes Harp. Der Nationalrat hat grünes Licht für künstliche Intelligenz in der Verwaltung gegeben. Mithilfe von KI sollen sogenannte Non-Stop-Verfahren möglich werden. Chatbots sollen Anträge vollständig automatisch erledigen können, etwa beim jährlichen Steuerausgleich oder wer wegen zu schnell fahren geblitzt wurde. Kritisch war die FPÖ, es fehle die menschliche Kontrolle, auch die Grünen.

0: Grünen waren skeptisch. Sie bezweifeln, dass dadurch Verfahren effizienter und schneller werden. Sie zweifeln auch an der Rechtssicherheit automatischer Bescheide. Die Regierung hat sich auf eine neue Spritpreisbremse geeinigt. Sie soll die Spritpreise um rund 12 Cent pro Liter runterbringen. Das ist die Info des Bundeskanzleramts. Die Spritpreisbremse gilt für Oktober und November. Die Regierung senkt die Mineralölsteuer um 6,7 Cent bei Diesel auf das EU-Minimum. Dazu werden die Gewinnmargen der Ölkonzerne auf 3,5 Cent je Liter begrenzt. In 7 von 10 Unternehmen kann mindestens die Hälfte aller Mitarbeiter manchmal von zu Hause aus arbeiten. Dennoch wünscht sich jeder dritte Mitarbeiter mehr Homeoffice. Das zeigt heute eine Studie von Deloitte. Nach dem Corona-Hoch ist Homeoffice zwischenzeitlich wieder zurückgegangen. Flexible Arbeit ist für die meisten Unternehmen ein Goodie für die Mitarbeiter. Viele übersehen aber das Potenzial, gegen den Fachkräftemangel oder etwa neue Talente zu erreichen, sagen die Fachleute von Deloitte.
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2: Knapp 16 Grad sind es in Dornbirn, bei der Alten Mühle in Dünz hat es 15 und 14 in Andelsbuch. Bis zuletzt gibt es heute Sonnenschein und das ist der 3-Tage-Trend. Morgen gibt es dann deutlich weniger Sonne, meistens bleibt es wolkig und hier und da ist auch Regen am Start. Aber Richtung Wochenende wird es wieder schön. Freitag blauer Himmel und Samstag sind sogar bis zu 25 Grad drin. Also die Ausflugsplanung kann starten.
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2: Diesen Satz lieben alle Autofahrer. Die Straßen sind frei, keine Staus und keine neuen Blitzer.

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